0: 人在咖啡馆里，我们都不恐吓了。
1: 行动，你在车里等着。
2: Kannst du dir vorstellen, diese zwei Väter zusammen bei einer Hochzeit?
3: Würde ich mit meinem Guten durchbrennen.
2: Aber du bist ja nicht sie.
4: Wow, das ist Wahnsinn.
3: Natürlich, ich habe mich

0: für diesen Ort entschieden.
1: Also sollen wir was trinken?
0: Gerne. Ebay White Lady.
1: Ich trinke Bier.
0: Wie ist das? Gefällt es dir?
1: Gefällt mir sehr. Das erinnert mich daran, als wir in Deutschland zusammen zur Uni gingen.
0: Oder machst du immer noch Bier?
1: Du erinnerst dich?
0: Prost.
1: Prost.
2: 跟所有兄弟说，不许开枪，只要敢开枪，老子就活命。
3: 好。
2: 告诉兄弟们，今天不许开枪。
1: Als du gingst, war der Professor sehr unglücklich. Jedes Mal, wenn er trank, sagte er, dass er eine brillante Studentin verloren hätte.
0: Ich habe ihn vielmal angerufen, aber er hat nie geantwortet.
1: Er war sicher noch sauer auf dich.
0: Ich nehme an, ja. Hi, alter Freund. Ich gehe über und sage Hallo.
1: Okay.
4: Wieder.
5: 林队长，
6: 沈小姐，
5: 这么巧啊，你怎么在这儿？
6: 我是来公干的，
5: 来的正好。来
7: ，Wilhelm， Leitling， Teamleiter des Schwertrupps des Polizeikommandos Zhongku。Er war mein Ausbilder, als ich meine Einführungsausbildung in Shanghai absolvierte。
8: 幸会，
6: 幸会。
9: 往后退。
6: 对，沈小姐，我是来公干的，这里很危险，你赶紧离开这儿。
5: 咱们一起喝一杯吧。
6: 我在这里执行任务。
5: 到底出什么事了？
6: 不要问，赶紧走，快走。
5: 发生什么事了？
6: 不要问，赶紧走。